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1: Mit Alexander Fekonja. Wir haben den rechtsextremen Identitären kein Geld überwiesen, heißt es heute von der Freiheitlichen Jugend. Sie streitet die Vorwürfe ab und reagiert damit auf einen Standardbericht der Verbindungen zwischen der FPÖ-Jugend und der Identitären Tarngruppe Aktion 451 aufgezeigt hat. Kanzleramtsministerin Bauer will die Förderung für die FJ nun aber prüfen. Signa-Gründer René Benko muss am 22. und 23. September in Innsbruck wieder vor Gericht. Es geht um eine Mietvorauszahlung von 360.000 Euro für seine Villa auf der Hungerburg. Der oberste Gerichtshof hatte einen Freispruch in dieser Sache aufgehoben. Im Oktober folgt dann schon der nächste Prozess. Dabei geht's um Betrugsvorwürfe rund um den früheren Strabag-Chef Haselsteiner. Am Wiener Hauptbahnhof sind heute Vormittag eine Schnellbahn und ein Güterzug zusammengestoßen. Verletzt wurde dabei niemand. Laut ÖBB ist die Güterzuglok dabei aus den Schienen gesprungen. Zwischen dem Hauptbahnhof und Grammat-Neusiedl in Niederösterreich gibt es deswegen jetzt aber bis Mitternacht nur eingeschränkten Zugverkehr. Ersatzbusse sind organisiert. In den USA hat sich der Facebook- und Instagram-Konzern Meta im groß angelegten Social-Media-Prozess mit etlichen US-Bundesstaaten auf einen Vergleich geeinigt. Meta zahlt bis zu rund 17 Milliarden Dollar an die 29 Bundesstaaten, die dem Konzern von Mark Zuckerberg vorgeworfen haben, seine Plattformen gezielt so gestaltet zu haben, dass sie junge Nutzerinnen und Nutzer süchtig machen.
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Wie heißt es? Wie meinen Sie? Jede Ratte liebt ihren Gulli, nicht? Dann war es alles klar, nicht? Das ist ein ziemlich vulgärer Text, ich gebe es ja zu, nicht? Das künstlerisch aber leider nicht anders vertretbar. Und die da draußen verstehen es eh nicht, also, nicht? Merken nur die Groove, nicht? Are you ready? Alles klar.

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1: Mit Martina Steidl. Seen sind wertvoll für die Versorgung von Menschen, Tieren und Pflanzen. Auf deren Bedeutung als einzigartige Ökosysteme soll der heutige Welttag der Seen aufmerksam machen. Seenreichstes Bundesland ist mit 1270 Seen Kärnten. Momentan sinken aber die Pegelstände wegen der zunehmenden Verdunstung durch die große Hitze, sagt uns Georg Sandner vom Hydrographischen Dienst Kärnten.
2: Zum Beispiel beim Wörthersee, der hat jetzt nur noch den mäßigen ökologischen Zustand, weil eben die Unterwasserpflanzen nur einen mäßigen Zustand aufweisen. Und in diesem System ist es so, dass der schlechteste Einstufung als Gesamtentstufung herangezogen wird.
1: Auch die Tiere sind von der höheren Wassertemperatur betroffen, weil durch die Hitze weniger Sauerstoff im Wasser vorhanden ist. Die Wasserqualität in den meisten Seen ist aber trotzdem gut. Entwarnung in Berlin, eine 100 Kilo schwere Fliegerbombe ist entschärft. Tausende Menschen sind kurz vor Mitternacht wieder in ihre Wohnungen zurückgekehrt. Alle Absperrungen sind aufgehoben. Bewohner aus etwa 5600 Haushalten sind zuvor evakuiert worden. Auch mehrere Pflegeeinrichtungen waren betroffen. Nach einer schweren Sturzflut in Nepal werden auch knapp 300 ausländische Touristen vermisst. Ganze Dörfer wurden weggespült, Straßen, Brücken und Kraftwerke beschädigt. Ausgelöst hat die Sturzflut ein Gletscherbruch. Aktuell spricht die Polizei in Nepal von 162 Toten. Fußball. Rapid hat sich im Playoff der Conference League Heart of Midlothian beugen müssen. Die Wiener haben am Abend mit 3:4 im Elferschießen gegen den schottischen Vizemeister verloren. Nach 120 Minuten war es 2:2 gestanden. Durch die Niederlage hat Rapid ein großes Saisonziel verpasst.
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3: Heute scheint die Sonne die meiste Zeit. Zeitweise ziehen dünne Wolkenfelder über den Himmel. Die Temperaturen steigen auf rund 31 Grad. Aktuell messen wir in Wien 17 Grad. Das waren die neuesten Wetterinformationen.
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3: Es ist kurz nach 6 Uhr und momentan kommen Sie ohne längere Verzögerungen oder Staus voran. Wir wünschen eine gute Fahrt.
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1: Mit Martina Steidl. 1270 Seen gibt es in Kärnten, damit ist Kärnten auch das seenreichste Bundesland Österreichs. Der größte See in Österreich ist der Neusiedlersee, der tiefste der Traunsee. Durch Hitze und hohe Temperaturen in diesem Sommer haben aber auch die stehenden Gewässer in Österreich gelitten, sagt uns Georg Sandner vom Hydrographischen Dienst Kärnten zum heutigen Internationalen Tag der Seen.
2: Die Trockenheit selbst ist eine Pegelschwankung natürlich, dadurch verdunstet auch mehr durch die hohe Temperatur und deswegen haben wir auch niedrigere Pegel, weshalb dann immer in den Randbereichen Feuchtflächen trocken fallen können.
1: Je höher die Wassertemperatur, desto geringer ist auch der Sauerstoffgehalt in den Gewässern. Das macht Tieren und Pflanzen zu schaffen. Die Wasserqualität der meisten Seen ist dennoch gut. Die künftigen EU-Finanzen sind heute Thema bei einem Treffen mehrerer EU-Regierungschefs in Berlin. Auch Bundeskanzler Christian Stocker ist hier mit dabei. Deutschland hat auch Dänemark, Finnland und die Niederlande eingeladen, alles Nettozahlerstaaten, die mehr Geld nach Brüssel überweisen, als sie dann über Programme und Förderungen zurückbekommen. Diesel in Italien bleibt vorerst billiger. Die Regierung hat den Rabatt auf die Verbrauchsteuer bis zum 5. September verlängert. Der Preisnachlass von 17 Cent je Liter gilt seit Anfang August und soll die Folgen der hohen Energiepreise abfedern und vor allem Pendler und Speditionen entlasten. Der britische Schauspieler Tim Curry ist tot. Er ist im Alter von 80 Jahren gestorben. Weltberühmt wurde Curry durch die Rolle des Dr. Frankenfurter in der Rocky Horror Picture Show. Legendär auch sein Auftritt als Clown Pennywise im Horrorklassiker S von Stephen King. Seit einem Schlaganfall im Alter von 67 Jahren ist Tim Curry im Rollstuhl gesessen, hat aber als Sprecher weitergearbeitet.
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3: Heute scheint die Sonne die meiste Zeit. Zeitweise ziehen dünne Wolkenfelder über den Himmel. Die Temperaturen steigen auf rund 31 Grad. Aktuell messen wir in Wien 17 Grad. Das waren die Wetteraussichten.
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3: Es ist kurz nach 7 Uhr und es gibt momentan keine größeren Verkehrsbehinderungen oder längere Staus. Kommen Sie gut und sicher an Ihr Ziel.
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2: Mit Martina Steidl. Künstliche Intelligenz wie etwa ChatGPT an Schulen verbieten, dafür spricht sich lediglich etwa ein Drittel der Österreicher aus, wie eine Ipsos-Umfrage heute zeigt. Fast die Hälfte lehnt ein KI-Verbot ab. Ganz anders sieht es da beim Smartphone aus, Sophie Weinhandl.
3: 6 von 10 würden Smartphones am liebsten ganz aus den Schulen verbannen, wobei die Jüngeren der Gen Z das nicht so streng sehen. Auch Social Media stehen die Menschen in Österreich kritisch gegenüber. Fast 3/4 sind der Meinung, dass Kinder unter 14 keinen Zugang zu Facebook, Insta und Co. haben sollten. Ein entsprechendes Gesetz will die Regierung ohnehin im Herbst durchbringen. Mit dem heimischen Schulsystem gesamt ist übrigens nur gut ein Drittel zufrieden. Großer Kritikpunkt: die jungen Menschen werden nicht ausreichend auf ihre berufliche Zukunft vorbereitet.
2: 7 von 10 sind demnach auch überzeugt davon, dass ein Studium beim beruflichen Weiterkommen hilft. Dennoch empfehlen mehr Menschen jungen Erwachsenen, direkt ins Berufsleben einzusteigen, als zu studieren. In Linz ist gestern die nächste Legionellenerkrankung gemeldet worden. Damit gibt es mittlerweile 30 bestätigte Fälle und 3 Todesopfer. Die genaue Infektionsquelle ist nach wie vor unklar. Vermutet werden kontaminierte Kühltürme der Linz AG. Das Unternehmen hat die Anlage mittlerweile vorsorglich umgestellt und für besorgte Bürgerinnen und Bürger eine Info-Hotline eingerichtet. Leichtes Erdbeben in der Nacht in Norditalien. Die Erdstöße der Stärke 3,4 könnten auch im Grenzgebiet zu Kärnten, etwa zwischen Kötschach-Mauthen und Hermagor, zu spüren gewesen sein. Das meldet der österreichische Erdbebendienst. Über mögliche Schäden ist vorerst aber nichts bekannt. Island stimmt am Wochenende darüber ab, ob die Gespräche über einen EU-Beitritt wieder starten sollen. Seit 10 Jahren schon hat die EU keine neuen Mitglieder mehr aufgenommen, auch wenn viele quasi im Wartezimmer sitzen. Beobachter sehen die Abstimmung in Island daher als positiven und dringend nötigen Schub, was die EU-Erweiterung betrifft.
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4: Heute scheint die Sonne die meiste Zeit. Zeitweise ziehen dünne Wolkenfelder über den Himmel. Die Temperaturen steigen auf rund 31 Grad. Aktuell messen wir in Wien 19 Grad. Das war unser Wetterüberblick.
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4: Es ist kurz nach 8 Uhr und auf den Straßen herrscht aktuell freie Fahrt ohne wesentliche Zeitverluste. Wir wünschen eine gute Fahrt.
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0: Böden, neue Farbe an den Wänden oder eine größere Sanierung. Die Österreicherinnen und Österreicher arbeiten fleißig am eigenen Zuhause. 6 von 10 haben ihre Wohnung oder ihr Haus in den vergangenen 5 Jahren renoviert. So eine ImmoScout24-Studie. Unter den Eigentümern waren es sogar 3/4, berichtet Hannes Haab.
1: Besonders aktiv sind die Salzburgerinnen und Salzburger, gefolgt von den Menschen in Niederösterreich und Kärnten. Fast die Hälfte der Befragten packt gleich selbst an und holt sich Hilfe von Freunden und Verwandten. Wenn es ums Reparieren oder Sanieren geht, haben 6 von 10 einen Profi-Handwerker engagiert. Fast jeder Dritte sucht aber vergeblich einen Handwerker und jeder Fünfte ist mit der Qualität der Arbeiten unzufrieden gewesen.
0: Ebenfalls für Frust sorgen Handwerker, die ihren Zeitplan nicht einhalten, und unerwartete Zusatzkosten. Die künftigen EU-Finanzen sind heute Thema bei einem Treffen mehrerer EU-Regierungschefs in Berlin. Auch Bundeskanzler Christian Stocker ist hier mit dabei. Deutschland hat auch Dänemark, Finnland und die Niederlande eingeladen, alles Nettozahlerstaaten, die mehr Geld nach Brüssel überweisen, als sie dann über Programme und Förderungen zurückbekommen. Diesel in Italien bleibt vorerst billiger. Die Regierung hat den Rabatt auf die Verbrauchsteuer bis zum 5. September verlängert. Der Preisnachlass von 17 Cent je Liter gilt seit Anfang August und soll die Folgen der hohen Energiepreise abfedern und vor allem Pendler und Speditionen entlasten. Künstliche Intelligenz an Schulen verbieten, dafür spricht sich lediglich etwa ein Drittel der Österreicher aus, wie eine Ipsos-Umfrage heute zeigt. Fast die Hälfte lehnt ein KI-Verbot ab. Anders sieht es beim Smartphone aus, das würden mehr als 60% aus den Schulen verbannen. Noch mehr wünschen sich ein Social-Media-Verbot für Kinder unter 14. Ein entsprechendes Gesetz dafür soll ja auch im Herbst kommen.
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3: Heute scheint die Sonne die meiste Zeit. Zeitweise ziehen dünne Wolkenfelder über den Himmel. Die Temperaturen steigen auf rund 31 Grad. Aktuell messen wir in Wien 21 Grad. Das waren die aktuellen Wetterinformationen.
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3: Es ist kurz nach 9 Uhr und derzeit gibt es keine längeren Staus oder Verkehrsbehinderungen. Wir wünschen eine sichere Fahrt.
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1: Heute geht es darum, dass abgenützte Gelenke bewegt gehören. Die Vermutung, dass man abgenützte Gelenke schonen muss, klingt nur auf den ersten Blick logisch. Die medizinische Erkenntnis sagt schon seit langem, dass regelmäßige Bewegung mit leichtem Widerstand, manchmal nach einer vorübergehenden leichten Schmerzverstärkung, fast immer die Schmerzsymptomatik nachhaltig verbessert. Neben einer Stabilisierung des Muskel- und Bandapparates kommt es zu einer besseren Schmierung der Gelenke und damit zu einer besseren Beweglichkeit. Ich bedanke mich für Ihr Interesse und freue mich auf das nächste Mal.
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Steh auf, bitte. Du wirst ganz nass. Schon spät, komm. 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Du hast ihn verloren, als ich dir den Weg zeigen musste. Wer hat verloren? Du dich? Ich mich? Oder andere?

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0: Newsflash!
1: In den letzten Monaten ist die Zahl der vermissten Personen dramatisch angestiegen. Die jüngste Veröffentlichung der lokalen Polizeibehörde berichtet von einem weiteren tragischen Fall. Es handelt sich um ein 19-jähriges Mädchen, das zuletzt vor 14 Tagen gesehen wurde. Die Polizei schließt die Möglichkeit nicht aus, dass es sich hier um ein Verbrechen handelt.

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1: Mit Martina Steidl. Nur 2 Wochen nach der teilweisen Sonnenfinsternis wartet schon das nächste Schattenspiel am Himmel, eine fast totale Mondfinsternis, zu sehen morgen in der Früh. Besonders gut wird die Mondfinsternis im Westen Österreichs zu sehen sein, wo es länger dunkel ist. Wer live dabei sein will, der muss früh aufstehen.

0: Zu einer ImmoScout24-Studie. Unter den Eigentümern waren es sogar 3/4. Wermutstropfen, fast jeder Dritte sucht vergeblich nach einem Handwerker. Jeder Fünfte ist mit der Qualität der Arbeiten auch unzufrieden gewesen. Erste offizielle Sitzung heute des Grazer Gemeinderats. Elke K. von der KPÖ wird als Bürgermeisterin wiedergewählt. Auch ihre Stellvertretung wird gewählt, das könnte sich dann komplizierter gestalten. Nicht nur Judith Schwendtner von den Grünen steht zur Wahl, die ÖVP will Kurt Hohnsinner nominieren und plant, mehrere Wahlgänge anzusetzen, sollte es im ersten Durchgang nicht klappen. Die Sitzung könnte dann auch auf morgen vertagt werden. Island stimmt am Wochenende darüber ab, ob die Gespräche über einen EU-Beitritt wieder starten sollen. Seit 10 Jahren schon hat die EU keine neuen Mitglieder mehr aufgenommen, auch wenn viele quasi im Wartezimmer sitzen. Beobachter sehen die Abstimmung in Island daher als positiven und dringend nötigen Schub, was die EU-Erweiterung betrifft. Sie ist immer noch da. Italiens Premierministerin Giorgia Meloni knackt den Regierungsrekord im eigenen Land. Mit Anfang September wird ihr Kabinett länger ununterbrochen im Amt sein als jede andere Regierung seit der Gründung der Republik 1946. Angetreten im Oktober 2022 hat man Meloni damals ein schnelles Ende prophezeit. Gekommen ist es nun anders.
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2: Heute Nachmittag scheint die Sonne meist ungestört. Zeitweise ziehen dünne Wolkenfelder über den Himmel. Die höchste Temperatur liegt rund bei 30 Grad. Aktuell messen wir in Wien 23 Grad. Das waren die Wetteraussichten.
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2: Es ist kurz nach 10 Uhr und aktuell melden wir keine lang andauernden Verkehrsbehinderungen oder Staus. Wir wünschen eine sichere Fahrt.
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Wieder mal herzlich willkommen bei Wiener Lieder von gestern und heute, sagt der Erich Zipp. Und in dieser Sendung will ich an Helmut Remberger erinnern, der am 30. August 95 Jahre alt geworden wäre, und an Anton Profes, der vor 50 Jahren am 23. August 1976 verstorben ist. Zuvor möchte ich aber noch ein wenig an das fantastische Wienerlied-Festival vom Kellerberg in Sierndorf an der Mach erinnern, das am Samstag, 22. August stattgefunden hat. Ich hatte die Ehre und durfte mit Markus Riedmeier als dem Wienerlied-Experten auf

0: auftreten. Übrigens, der dritte Wiener Liter-Experte, das ist die Tochter Marion, die wäre auch dort gewesen, aber die hat den Stand von Radio Wiener Lied betreut. Nachdem wir schon zweimal beim Donauinselfest Erfolge feiern konnten, war das wieder mal ein absoluter Höhepunkt unserer musikalischen Tätigkeit. Der Verein Landpartie am Kellerberg hat mit 180 ehrenamtlichen Mitarbeitern ein fantastisches Fest organisiert und 1500 Gäste haben sich das nicht entgehen lassen. Auf 10 Naturbühnen haben 20 Musikgruppen gut organisiert von 11.15 Uhr bis 22 Uhr abwechselnd gespielt und die Gäste waren begeistert. Da waren bekannte Gruppen wie die Strottern, 16er Burm, Rudi Koschelu mit Tommy Häuser und mit Tochter Konstanz, Wiener Brut, Inzersdorfer Unkonserviert, Karl Zatschek Quartett, Dini Keinrad, Marie-Therese Stiegler und viele anderen im Einsatz. Besonders gefreut hat mich aber, dass mit dem Vorstadtkollektiv und dem Trio Stubenfliege auch sehr junge Künstler dabei waren. Und ich habe zwar nicht viel Zeit gehabt, da ich zwischendurch an meinem Stand von meiner Tochter vorbeischauen musste, aber ich habe versucht, trotzdem die Gruppen anzuhören und die zwei Gruppen haben mich wirklich restlos begeistert. Ganz einfach super gespielt, gesungen und ein völliges natürliches Auftreten. Da können wir für die Zukunft des Wienerlieds noch viel erhoffen. Daher hat Marion gleich von jeder der zwei Gruppen CDs angekauft und bittet die im Shop an und ich habe zwei Titel für die Sendung ausgesucht. Das Trio Stubenfliege mit Karl Liebeslied von Eva Stubenvoll und das Vorstadtkollektiv mit Nächtliche Weinlese von Paul Seyfried, der im Trio die Kontragitarre spielt und gemeinsam mit Marlene Janschütz singt.
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bedanken möchte ich mich auch bei meinem Enkelsohn Tobias und seinem Freund Oliver, die meine Tochter am Informationsstand von Radio Wienerlied unterstützt haben. Das nächste Wienerlied-Festival in Sierndorf an der Mach findet am 20. und 21. August 2027 statt. Ich bin übrigens von Wiener Neustadt ganz bequem in Zug gefahren. Das geht super, sogar ohne Umsteigen. Völlig berechtigt hat mir Renate Lechner geschrieben und gefragt, warum ihre Mutter, Hermi Lechner, so selten zu hören ist. Und ich habe nachgeschaut, tatsächlich habe ich dieses Jahr noch keinen einzigen Titel von ihr gespielt. Das hole ich jetzt noch und beginne mit einem Lied, das wieder zu Sierndorf passt, denn war schon mächtig stolz auf meine Tochter, wie souverän sie den Informationsstand geschupft hat, wo sie auch für die Künstler CDs angeboten hat. Und da kommen auch oft sehr detaillierte Fragen und gleichzeitig gratuliere ich dir, liebe Marion, damit auch zum Geburtstag. Dann kommt das Duo Lechner-Fasching mit dir möchte ich alt werden und Hermi Lechner hat so fantastisch Jodeln können und das beweist sie mit dem Erzherzog Johann Jodler.

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0: Das waren jetzt fast unverkennbar die drei Spitzbuben mit Helmut Reinberger, der jetzt am 30. August 95 Jahre alt geworden wäre. Geboren am 30. August 1931, verstorben am 16. Oktober 2011, war er ein wichtiger Teil der legendären Spitzbuben. Er war gelernter Schriftsetzer, trat aber schon ab 1947 als Musiker auf. 1953 gründete er mit Toni Strobel Gitarre, Helmut Schicke Tanz, Harmonika, die drei Spitzbuben und spielte im Trio den Kontrabass. 20 Jahre lang waren die Spitzbuben das Maß aller Dinge im puncto heurigen Kabarett und es gibt unzählige Schallplatten mit ihnen. Im Jahr 1973 bildete er mit Bill Grah und Peter Peters das Trio Die Schmähtandler und 1982 war er mit Toni Strobel und Rudi Candera als Toni Strobel und seine Spezies und später mit Peter Peters und Rudi Candera als die Stehaufmandeln unterwegs. Meist hat Helmut Schmitzberger die Texte geschrieben. Hören wir jetzt die Stehaufmandeln mit die Holzhockerbuben.
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0: Außerdem, wenn wir wollen und wir sehen auf Berges Höhen, ein Gamsel mit einem Gamsbord stehen,
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Nicht nur die Gruppen von Helmut Reinberger haben seine Lieder gespielt, sondern auch andere Musiker. Sogar Marianne Ment hat ein Lied mit Text Helmut Reinberger gesungen und wir haben jetzt Charlotte Ludwig mit Splärmal gehört, ebenfalls Text Helmut Reinberger. Sein Sohn Richard Reinberger ist als heurigen Musiker vor allem in Grenzing aktiv. Gemeinsam mit dem leider schon verstorbenen Franz Zachalmel bildet er das Duo Giggeln, wo wir jetzt Winterdepressionen im Sommer hören. Und mit Martin Vostel ist er auch jetzt noch aktiv als die Scherzburm. Und da hören wir Der Albtraum.

0: Weiter geht's mit Anton Profes, dessen Lied »I trug im Herzen drin« sogar in Japan gesungen wird, wo wir gerade Hanyo Takako gehört haben. Anton Profes wurde am 26. März 1896 in Leitmeritz in Böhmen geboren und starb vor 50 Jahren am 22. August 1976 in Salzburg. Er studierte Musikwissenschaft in Prag und komponierte vor allem Schlager- und Filmmusik. 1982 eröffnete er das Lokal Weingartl in Salzburg. Seine bekanntesten Werke waren »Am Sonntag will mein Süßer mit mir segeln gehen«, »Was macht der Meier am Himalaya« und »Kauft dir einen bunten Luftballon«. Und diesen Titel hören wir jetzt aufgenommen aus einer Schellack-Aufnahme, gesungen von Olli Holzmann. Und dann kommt Hans Moser, ebenfalls mit einer Schellack-Aufnahme mit »Der Wiener braucht kein Bass«. Und Hermann Leopoldi mit »I fahr nach Napoli«. Alles Musik, Professor Anton Profes.
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1: Von einer CD, die zwar schon lang auf dem Markt ist, aber lang vergriffen war, ist jetzt ein kleiner Restposten auftaucht und den gibt's im Shop vom Radio Wienerlied, und zwar der dritte Mann heurigen Lieder Wienerlieder. Und darauf sind viele sehr bekannte Künstler wie Paul Hörbiger, Hermann Leopold, die Toni Strobl und die Altspotzen, Jörg Maria Berg und viele andere zu hören. Aus den 20 Titeln habe ich einmal Heinz Konrads mit »Weil ich durch Wien mit verliebten Augen gehe«.

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11: Wiener Lieder von gestern, heute geht jetzt dem Ende zu und den Ausgang macht das Trio Wien mit dem Sperrstund Blues, Text Helmut Remberger und dann kommt aus der vorher erwähnten CD.
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15: Mit Hannes Haab. Wer bei Strom und Gas auf alternative Anbieter setzt, spart Geld. Bei Strom etwa spart sich ein durchschnittlicher Haushalt im Schnitt rund 450 Euro im Jahr. Das zeigt eine Langzeitanalyse des Vergleichsportals Tarife.at. Tarife.at-Chef Michael Kreil rät daher.
16: Erstens, regelmäßig vergleichen. Die Preise ändern sich fortlaufend. Und zweitens, wechseln. Treue zahlt sich hier nicht aus und ein Wechsel selbst dauert nur wenige Minuten.
15: Am meisten erspart man sich in Salzburg und der Steiermark. Am kleinsten ist der Unterschied zwischen dem Landesenergieversorger und dem billigsten Alternativanbieter in Tirol und Vorarlberg. Ganz allgemein spart man sich bei Gas aber mehr als bei Strom, zeigt der Vergleich. Mordprozess heute in Wien. Angeklagt ist ein 33 Jahre alter Mann. Er soll vor 8 Jahren seine damalige Freundin umgebracht und die Leiche verscharrt haben, weil sie sich trennen wollte. Erst vergangenen Dezember hat der Mann ein Geständnis abgegeben.

0: Brüssel auf, sich diesbezüglich wieder an die Arbeit zu machen. Nur zwei Wochen nach der teilweisen Sonnenfinsternis wartet das nächste Schattenspiel am Himmel, eine fast totale Mondfinsternis, zu sehen morgen in der Früh. Besonders gut wird die Mondfinsternis im Westen Österreichs zu sehen sein, wo es länger dunkel ist. Wer live dabei sein will, muss früh aufstehen. Höhepunkt ist um ca. 6.13 Uhr.
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1: Mit Hannes Harp. Im Streit um mehr Jugendschutz hat der Facebook- und Instagram-Mutterkonzern Meta in den USA einem Vergleich zugestimmt. 29 Bundesstaaten hatten geklagt und sprechen nun von einem historischen Sieg. Meta muss nicht nur viel Geld zahlen, landesweit gibt es wesentliche Änderungen für die jugendlichen Userinnen und User. Martina Steidl.
2: Meta muss etwa in bessere Mechanismen investieren, um das Alter der User nachzuprüfen. Minderjährige sollen dann pro Tag maximal 2 Stunden mit Facebook und Insta zusammen verbringen dürfen. Eltern können die Zeit allerdings verlängern. Extreme Beauty-Filter sollen abgeschaltet werden. Während des Unterrichts und in der Nacht soll das Scrollen unmöglich sein. Keine Likes unter den Posts von Teenagern gehören ebenfalls zu den Vorgaben an Meta. Die Regeln gelten ausdrücklich aber nur für jene US-Staaten, die auch geklagt hatten.
1: Meta selbst verlangt, dass andere Konzerne wie TikTok oder Snapchat nachziehen und den Jugendschutz ebenfalls verstärken. Wer bei Strom und Gas auf alternative Anbieter setzt, spart Geld. Bei Strom etwa spart sich ein durchschnittlicher Haushalt im Schnitt rund 450 Euro im Jahr. Das zeigt eine Langzeitanalyse des Vergleichsportals Tarife.at. Am meisten erspart man sich in Salzburg und der Steiermark. Am kleinsten ist der Unterschied zwischen dem Landesenergieversorger und dem billigsten Alternativanbieter in Tirol und Vorarlberg. Generell zeigt der Vergleich, dass sich öfter wechseln auszahlt. Früher als geplant wird morgen in Wien die modernisierte Stadionbrücke freigegeben. Anfang nächsten Monats starten dann die verlängerten Straßenbahnlinien. Die Straßenbahnen fahren nun mittig über die Brücke. Zusätzlich

0: 2020-Studie. Unter den Eigentümern waren es sogar 3/4. Wermutstropfen, fast jeder Dritte sucht vergeblich nach einem Handwerker. Jeder Fünfte ist mit der Qualität der Arbeiten unzufrieden gewesen.
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2: Heute Nachmittag scheint die Sonne meist ungehindert. Zeitweise ziehen dünne Wolkenfelder über den Himmel. Die höchste Temperatur liegt rund 30 Grad. Aktuell messen wir in Wien 26 Grad. Das war unser Blick auf das Wetter.
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2: Es ist kurz nach 12 Uhr und zurzeit gibt es keine längeren Verkehrsverzögerungen. Wir wünschen eine gute Fahrt.
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1: Mit Hannes Harp. Nach dem Absturz einer Propellermaschine gestern in den Attersee soll das Wrack erst am Samstag geborgen werden. Geortet wurde der Flieger in 160 Metern Tiefe, etwa 300 Meter vom Ufer entfernt, mit gleich zwei Leichen im Cockpit. Martina Steidl.
2: Erst wenn die Maschine aus dem See gezogen ist, will die Polizei auch Auskunft zu den Insassen geben. Spekuliert wird, dass ein 20-jähriger Flugschüler und sein 25 Jahre alter Lehrer an Bord waren. Deutsche, die gestern von Salzburg aus gestartet sind. Nicht einmal eine halbe Stunde nach dem Start ist die Maschine dann abgestürzt und sofort im See untergegangen. Das Wrack heute noch zu bergen, sei zu kurzfristig, heißt es von der Polizei. Morgen ist das Wetter zu instabil, Gewitter sind vorhergesagt.
1: Noch ist unklar, warum die Propellermaschine abgestürzt ist. Österreich ist gut versorgt mit Gas, besser als viele andere europäischen Länder. Das ist heute von Wirtschaftsminister Hartmannsdorfer zu hören. Die heimischen Speicher können mehr Gas aufnehmen, als Österreich in einem Jahr verbraucht. Die Gasspeicher sind aktuell zu 65% gefüllt. Das ist weniger als in der Energiekrise, aber entspricht über drei Viertel des durchschnittlichen Jahresverbrauchs in Österreich. In den französischen Alpen ist eine Seilbahn mit einem Kranwagen zusammengestoßen. 23 Menschen wurden dabei verletzt, drei von ihnen schwer. Passiert ist der Unfall, als die Seilbahn die Station Alpe d'Huez verlassen hat. Sie war mit 50 Menschen voll besetzt. Im Streit um mehr Jugendschutz hat der Facebook- und Instagram-Mutterkonzern in den USA einem Milliardenvergleich zugestimmt. 29 Bundesstaaten hatten geklagt und sprechen nun von einem historischen Sieg. Meta muss etwa in bessere Mechanismen investieren, um das Alter der User nachzuprüfen. Minderjährige sollen pro Tag maximal 2 Stunden mit Facebook und Insta zusammen verbringen dürfen. Eltern können die Zeit allerdings verlängern. Extreme Beautyfilter sollen abgeschaltet werden. Während des Unterrichts und in der Nacht soll das Scrollen unmöglich sein.
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3: Heute Nachmittag scheint die Sonne meist ungestört. Zeitweise ziehen dünne Wolkenfelder über den Himmel. Die höchste Temperatur liegt rund bei 30 Grad. Aktuell messen wir in Wien 27 Grad. Das waren die Wetteraussichten.

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2: Mit Hannes Harp. Österreich hat heuer eine Trockenheit erlebt, wie es sie noch nie gegeben hat, und dadurch auch viele Waldbrände. Linzer Forscher haben nun ein System aus Drohnen und Zeppelinen entwickelt, die mit Wärmebildkameras ausgestattet sind und helfen können, Brände viel früher zu entdecken, sagt uns Oliver Bimber, der Leiter des Instituts für Computergrafik an der Johannes Kepler Universität.
3: Wir wollen ja Waldbrand möglichst früh erkennen, bevor man Flammen und Rauch detektiert. Das, was unser System einzigartig macht, ist eben die Möglichkeit, durch die Waldvegetation hindurch die Bodentemperatur zu messen.
2: Damit soll das System schon kleine Glutnester erkennen. In Zukunft kann es so vielleicht helfen, große Waldbrände zu vermeiden. Nach der verheerenden Sturzflut im Grenzgebiet zwischen Nepal und China zählt die Polizei auf nepalesischer Seite inzwischen mehr als 270 Tote. Über 1300 Menschen werden noch vermisst, darunter auch Ausländer. Ob auch Österreicher betroffen sind, darüber gibt es bislang keine Infos, heißt es aus dem Außenministerium. Das Flugzeug, das gestern in den Attersee gestürzt und untergegangen ist, soll voraussichtlich erst übermorgen geborgen werden, weil da das Wetter besser ist. Bei der Ortung des Wracks sollen zwei verstorbene Personen im Cockpit entdeckt worden sein. Es sollen ein 25-jähriger Fluglehrer und sein 20-jähriger Flugschüler sein. Beide dürften aus Deutschland stammen. Die Polizei will das noch nicht bestätigen und will abwarten, bis das Wrack geborgen ist. Warum die Maschine nicht mal eine halbe Stunde nach dem Start abgestürzt ist, ist noch unklar. Fußball, da versucht heute Red Bull Salzburg seinen knappen Vorsprung gegen Mjällby aus Schweden im Playoff für die Europa League zu verteidigen. Die Salzburger haben das Hinspiel mit 1:0 gewonnen. Ein Unentschieden würde also schon reichen, um den Einzug in die Europa League zu schaffen. Anpfiff fürs Rückspiel ist heute um 19 Uhr.
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4: Heute Nachmittag scheint die Sonne meist ungestört. Zeitweise ziehen dünne Wolkenfelder über den Himmel. Die höchste Temperatur liegt rund bei 30 Grad. Aktuell messen wir in Wien 28 Grad. Das war unser Blick auf das Wetter.
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4: Es ist kurz nach 14 Uhr und zurzeit gibt es keine längeren Verkehrsverzögerungen. Wir wünschen eine gute Fahrt.
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1: Mit Hannes Harp. Wer öfter den Strom- und Gasanbieter wechselt, kann sich Geld sparen. Besonders wer bei einem Alternativanbieter abschließt, zeigt heute ein Vergleich von Tarife.at. Im Schnitt 450 Euro jährlich kann sich ein Haushalt etwa bei Strom sparen. Große Preisunterschiede haben sich bei den großen Landesenergieversorgern ergeben, sagt Tarife.at-Chef Michael Kreil.
2: Am günstigsten ist Tirol, deutlich teurer sind die Steiermark, Burgenland und Niederösterreich. Die Alternativanbieter hingegen sind fast überall in Österreich gleich günstig.
1: Wer mit Gas heizt, spart über 220 Euro im Jahr bei einem günstigen Alternativanbieter als bei den Landesversorgern, hat der Vergleich ergeben. Österreich hat heuer eine Trockenheit erlebt, wie es sie noch nie gegeben hat und dadurch auch viele Waldbrände. Forscher aus Linz haben nun ein System aus Drohnen und Zeppelinen entwickelt, die mit Wärmebildkameras ausgestattet sind und helfen können, Brände viel früher zu entdecken. Das System kann sehen, was direkt am Waldboden passiert und kann so helfen, große Waldbrände zu vermeiden. In den städtischen Kindergärten in Wien fehlen derzeit über 800 Pädagoginnen und Pädagogen. In den privaten über 1000 warnt derzeit die Gewerkschaft Union. Sie fordert mehr Geld für die Beschäftigten und einheitlich bessere Rahmenbedingungen. Im Herbst soll es dann so Dienststellenversammlungen geben. Auch Streiks schließt die Gewerkschaft für Herbst nicht aus. Diesel in Italien bleibt vorerst billiger. Die Regierung hat den Rabatt auf die Verbrauchsteuer bis zum 5. September verlängert. Der Preisnachlass von 17 Cent je Liter gilt seit Anfang August und soll die Folgen der hohen Energiepreise abfedern und vor allem Pendler und Speditionen entlasten.
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3: Heute Nachmittag scheint die Sonne meist ungestört. Zeitweise ziehen dünne Wolkenfelder über den Himmel. Die höchste Temperatur liegt rund bei 30 Grad. Aktuell messen wir in Wien 29 Grad. Das waren die Wetteraussichten.
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3: Es ist kurz nach 15 Uhr und aktuell gibt es keine längeren Staus oder Verzögerungen. Wir wünschen eine gute Fahrt.
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1: Mit Hannes Harp. Cyberangriffe und Internetbetrug kommen in Österreich weiter häufig vor. Über 63.000 Anzeigen haben sich im Vorjahr dazu bei der Polizei gesammelt. Das sind um über 8% mehr als im Jahr davor. Das steht heute im Cybercrime Report. Mehr von Helene Feichtenhofer.
2: Der Löwenanteil der Anzeigen fällt nach wie vor auf Online-Betrug. Das macht fast die Hälfte aller Straftaten aus. Die Anzeigen hier sind leicht zurückgegangen, weil die Polizei auch mehr Fälle aufgeklärt hat. Für den Rückgang sorgt aber auch, dass die Menschen die Betrugsmaschen erkennen und ohne Schaden davonkommen. Trotzdem haben komplexe Formen von Investitionsbetrug für einen Schaden von rund 120 Millionen Euro gesorgt. Künstliche Intelligenz und Deepfakes sind weiter herausfordernd für die Ermittler. Im Trend ist hier Cybermobbing mit falschen Nacktbildern oder Videos.
1: Neben gefälschten Inhalten benutzen die Kriminellen KI auch, um Betrug zu automatisieren sowie professioneller und komplexer zu machen. Lebenslänglich ist das Urteil am Wiener Landesgericht für den Ex-Freund der vor 8 Jahren ermordeten Jennifer Scharinger. Er hat die damals 21-Jährige umgebracht und in einem Waldstück vergraben, weil sie sich von ihm trennen wollte. Das hat er bereits im Vorjahr der Polizei gestanden und auch heute vor Gericht zugegeben. Der Mann muss auch in eine Anstalt. Das Urteil muss noch bestätigt werden. Der bosnisch-serbische Ex-Armeechef und Kriegsverbrecher Ratko Mladic ist tot. Er ist im Alter von 84 Jahren im Gefängniskrankenhaus in Den Haag gestorben. Er ist unter anderem wegen des Massakers von Srebrenica vom Internationalen Gerichtshof zu lebenslanger Haft verurteilt worden. Wer öfter den Strom- und Gasanbieter wechselt, kann sich Geld sparen. Besonders wer bei einem Alternativanbieter statt bei den großen Landesenergieversorgern abschließt, zeigt heute ein Vergleich von Tarife.at. Im Schnitt 450 Euro jährlich kann sich ein Haushalt etwa bei Strom sparen. Wer mit Gas heizt, spart im Schnitt über 220 Euro im Jahr.
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3: Heute Abend und in der Nacht zeigt sich der Himmel oft klar oder nur leicht bewölkt durch dünne, hochliegende Wolken. Diese Bedingungen sind günstig für die partielle Mondfinsternis ab 4.34 Uhr. Die Tiefstwerte liegen zwischen 17 und 21 Grad. Aktuell messen wir in Wien 30 Grad. Das war unser Blick auf das Wetter.
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3: Es ist kurz nach 16 Uhr und zurzeit gibt es keine längeren Verkehrsverzögerungen. Kommen Sie gut an Ihr Ziel.
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0: 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Es ist 17 Uhr.
1: Mit Hannes Harp. In Deutschland, in Köln, läuft die Gamescom. Das ist die größte Computerspielemesse der Welt. Was viele nicht wissen, auch in Österreich wird die Gaming-Branche immer größer. Sie sorgt mittlerweile für über 1000 Arbeitsplätze und fast 100 Millionen Euro Umsatz im Jahr, sagt uns Martin Philipp, der Vorstand der Interessensvertretung der Spieleentwickler in Österreich.
2: Österreich hat gute etablierte Struktur, die sehr kleinteilig ist. Also wir haben sehr viele Klein- und Mikrounternehmen und da ist es ein Mix aus eigenen Produktionen, das heißt eigene Spiele, die entwickelt werden. Und in Österreich sind wir sehr stark auch im Zulieferbereich. Wir liefern Teile und Module zu, die dann zu einem gesamten großen Spiel zusammengebaut werden.
1: Auch seien in Österreich Ausbildungen sehr gut. Führend seien etwa Oberösterreich und Salzburg. Dadurch kämen hochqualifizierte Arbeitskräfte auf den Markt, so Philipp. Cyberangriffe und Internetbetrug kommen in Österreich weiter häufig vor. Über 63.000 Anzeigen haben sich im Vorjahr dazu bei der Polizei gesammelt. Das sind um über 8% mehr als im Jahr davor. Das steht heute im Cybercrime Report. Der Löwenanteil der Anzeigen fällt nach wie vor auf Online-Betrug. Die Anzeigen sind hier aber leicht zurückgegangen, weil die Polizei mehr Fälle aufgeklärt hat, die Menschen die Betrugsmaschen aber auch erkennen und weniger oft reinfallen. In Nepal am Himalaya haben die Helfer nach der schweren Sturzflut mittlerweile über 350 Menschen tot geborgen. Hunderte weitere Menschen werden noch vermisst, darunter sind auch Touristen. Ob auch Österreicherinnen und Österreicher betroffen sind, dazu gibt es bisher keine Infos, sagt das Außenministerium. Massen an Schlamm in dem Gebiet machen die Arbeit für die Helfer schwer, zeigen Bilder im chinesischen Staatsfernsehen. Auslöser für die Sturzflut war ein Gletscherbruch. Verschiedene Sommerblockbuster haben zuletzt für volle Kinosäle gesorgt. Allein im ersten Halbjahr haben die Kinos mit über 5,6 Millionen Besuchern um fast ein Fünftel mehr Tickets verkauft. Streifen wie Odyssee oder der neue Spider-Man sowie heimische Produktionen konnten bei den Menschen punkten.
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3: Heute Abend und in der Nacht zeigt sich der Himmel oft klar oder nur leicht bewölkt durch dünne, hochliegende Wolken. Diese Bedingungen sind günstig für die partielle Mondfinsternis ab 4.34 Uhr. Die Tiefstwerte liegen zwischen 17 und 21 Grad. Aktuell messen wir in Wien 30 Grad. Morgen wird es heiß mit Höchstwerten von rund 32 Grad, meist sonnig, jedoch leicht getrübt durch Schleierwolken und Sahara-Staub. In der Nacht zum Samstag kann es gewittrige Regenschauer geben. Das war das Wetter.
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3: Es ist kurz nach 17 Uhr und auf den Straßen herrscht aktuell freie Fahrt ohne wesentliche Zeitverluste. Wir wünschen eine sichere Fahrt.
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0: Daisy Kane.
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1: Heute geht es darum, dass abgenützte Gelenke bewegt gehören. Die Vermutung, dass man abgenützte Gelenke schonen muss, klingt nur auf den ersten Blick logisch. Die medizinische Erkenntnis sagt schon seit langem, dass regelmäßige Bewegung mit leichtem Widerstand, manchmal nach einer vorübergehenden leichten Schmerzverstärkung, fast immer die Schmerzsymptomatik nachhaltig verbessert. Neben einer Stabilisierung des Muskel- und Bandapparates kommt es zu einer besseren Schmierung der Gelenke und damit zu einer besseren Beweglichkeit. Ich bedanke mich für Ihr Interesse und freue mich auf das nächste Mal.
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1: Mit Hannes Harp. Noch bis Sonntag läuft in Deutschland mit der Gamescom in Köln die weltgrößte Computerspielemesse. Oft noch unbekannt ist, dass auch etwa 150 Studios aus Österreich eigene Spiele entwickeln oder großen Produktionen zuliefern. Das ist die Info der heimischen Spieleentwickler heute. Die Branche sorgt mittlerweile für über 1000 Arbeitsplätze und fast 100 Millionen Euro Umsatz im Jahr. Der Standort Österreich bietet hier eine gute Basis, erklärt uns Martin Philipp, der Vorstand des Interessensverbands der heimischen Spieleentwickler.
2: Österreich hat jetzt in den letzten 15 Jahren sich sehr stark entwickelt und bietet eine sehr breite und sehr gute Ausbildung im Bereich Games an über die Fachhochschulen in allen Bundesländern verteilt. Das sind Führer in Salzburg, Oberösterreich mit Hagenberg, Wien und Klagenfurt mit der Alten Adria Universität und TU Graz. Also das heißt, es gibt einmal eine gute Basis und es kommen sehr gut ausgebildete Absolventen auf den Markt.
1: Österreich müsse sich bei der Qualität nicht vor anderen Ländern verstecken, sagt Philipp. Der bosnisch-serbische Ex-Armeechef und Kriegsverbrecher Ratko Mladic ist tot. Er ist im Alter von 84 Jahren im Gefängniskrankenhaus in Den Haag gestorben. Er ist unter anderem wegen des Massakers von Srebrenica vom Internationalen Gerichtshof zu lebenslanger Haft verurteilt worden. Das Flugzeug, das gestern in den Attersee gestürzt und untergegangen ist, soll voraussichtlich erst übermorgen geborgen werden, weil da das Wetter besser ist. Bei der Ortung des Wracks sollen zwei verstorbene Personen im Cockpit entdeckt worden sein. Es sollen ein 25-jähriger Fluglehrer und sein 20-jähriger Flugschüler sein. Beide dürften aus Deutschland stammen. Die Polizei will das noch nicht bestätigen und will abwarten, bis das Wrack geborgen ist. Warum die Maschine nicht mal eine halbe Stunde nach dem Start abgestürzt ist, ist noch unklar. Norwegen bangt um König Harald. Der 89-Jährige ist seit letzter Woche im Krankenhaus und sein Zustand sei sehr ernst. Er hat eine Bluterkrankung. Die Königsfamilie hat deswegen ihr komplettes Programm abgesagt, ist bei ihm im Spital. Harald ist seit 1991 König von Norwegen und gilt als einer der volksnächsten Monarchen Europas.
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3: Heute Abend und in der Nacht zeigt sich der Himmel oft klar oder nur leicht bewölkt durch dünne, hochliegende Wolken. Diese Bedingungen sind günstig für die partielle Mondfinsternis ab 4.34 Uhr. Die Tiefstwerte liegen zwischen 17 und 21 Grad. Aktuell messen wir in Wien 29 Grad. Morgen wird es heiß mit Höchstwerten von rund 32 Grad, meist sonnig, jedoch leicht getrübt durch Schleierwolken und Saharastaub. In der Nacht zum Samstag kann es gewittrige Regenschauer geben. Das war das Wetter.
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3: Es ist kurz nach 18 Uhr und aktuell gibt es keine längeren Staus oder Verzögerungen. Wir wünschen eine sichere Fahrt.
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6: Ein herzliches Servus aus dem schönen Helenental zu meiner Sendung So klingt's bei uns in Wien. Schön, dass Sie dabei sind. Ja, diese lang anhaltende Dürre, diese hohen Temperaturen, die verlangen wirklich sämtlichen Einsatzkräften alles ab. Sei es der Rettung, wo der Tobias seit einigen Monaten arbeitet, oder auch der Feuerwehr, die erst kürzlich mehrere Brände im Föhrenwald bei meinen Eltern draußen löschen mussten. Wenn wir heutzutage von einer ausgewogenen Work-Life-Balance sprechen, dann muss man gerade da feststellen, wie viele Menschen freiwillig ihre Zeit dafür opfern, um anderen zu dienen, zu helfen, sie zu retten. Und dazu macht gleich den Beginn Charlotte Ludwig mit Mein Schatz ist bei der Feuerwehr in

0: zwar der Musikantenwirt und Ensemble mit Der Chorl ist bei der Feuerwehr. Kein wirkliches Wiener Lied, aber es hat einfach so schön in die Sendung gepasst. Aber weiter geht's gleich mit Heinz Konrads, Die Feuerwehr.
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0: 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Wissen's was, kommen Sie mit auf ein Feuerwerkerball.
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0: Ja, das war unverkennbar. Georg Greisler mit seinem Lied »Als der Zirkus in Flammen stand«, was sicher wirklich ein Drama ist, wenn so etwas passiert. Aber es gibt auch Orte oder Häuser, wo so mancher nicht traurig wäre, wenn es brennen würde. Und dazu hören wir jetzt Fritz Ettmeier mit »Das Finanzamt brennt«.
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1: Das war Hermann Leopoldi mit Ja, die Feuerwehr von Gigritz Botschen. Wie es in der Wiener Sprache halt so ist, gibt es natürlich auch für diese Themen andere Bedeutungen. Und so ist der eine für etwas Feuer und Flamme. Und beim nächsten Lied vom Hans-Ecker-Trio, Wann das Feuer verkliert ist, hilft nicht einmal die Feuerwehr.

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Das war Günther Schneider mit der Feuerfestpolka. Ja, und Feuerwehrfeste gibt es ja bei uns gerade rundherum genügend. Und es ist die Möglichkeit, das Gemütliche mit dem Nützlichen zu verbinden. Und zum Thema Feuer machen wir jetzt auch einen kleinen Ausflug in den Austropop mit Ostbahnkurti und der Chefpartie und Feier!

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0: Das war Otto Hablet und die Vorstadt-Kombo mit Überleben, um das ja letztendlich alle Einsatzkräfte für uns kämpfen. Und zu den Einsatzkräften gehört natürlich auch unsere Polizei. Und so heißt auch der nächste Titel, den wir jetzt von Gerhard Steffen hören.
1: 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Ja, selbst die Beteiligten, die waren darüber sehr schockiert. Schließlich hat doch einer von uns tabliert. Wann der vielleicht auch groß, die Mann so nebenbei. Na, wer ist da schuld?

0: ausgeraten da. Wenn da einer schimpft und zischt den dabei, was sagen Sie, wer schuld ist? Unsere Polizei? Am Eck ist ein Unfall, verletzt sind drei Leute. Ein Wachmann schreibt Strafmandat, der hat grad keine Zeit. Man hört aus der Ferne einen Hilfeschrei.
1: Hilfe!
0: Wer versteckt sich dort?

Als Lektion, glaube ich, muss ich Ihnen doch einiges dazu eindeutschen. Also bei den Fremdwörtern Erdberg, Lerchenfett, Grinzing und Sievering handelt es sich um Wiener Gemeindebezirke, von denen die meisten durch ihren Heurigen, das der Heurige, das ist der Wein des heurigen Jahres, weltberühmt geworden sind. Aber für den, der schon einmal in Wien war, sind das ohnehin keine Fremdwörter mehr. Also komm, gehen wir weiter. 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

à Witz, à Kern, so redend lädt ihn wer. Vor so einer Astrid-Zweis hat man Respekt. So klingt der echte, unverfälschte Werner Dialekt. Hier gibt es eine solche Fülle von unverständlichen Ausdrücken, dass ich mich des Telegrammstils befleißigen muss, wenn es Ihnen recht ist. Also, da bin ich weg. Ich bin perplex, ne? Radebur. Rettichknabe. Oder ein junger Mann, der in einem Lokal den Rettich verkauft, um den Durst zu vergrößern. Häfen. Knast, würde ich bei Ihnen sagen. Dasig. Ramdösig, ne? Horderlump, das ist ganz einfach. Also ein Horder ist ein Lumpen, ein Lumpen ist ein Fetzen ist ein Hodern und alles zusammen sind Lappen. Also ich meine, läppisch ist ein läppischer Mensch. Und Hupfengatsch, Schlagdauerwöhn, hüpfe in feuchten Staub und erzeuge eine lockige Frisur. Oder wir dudeln uns an, lass uns unsere Promille erhöhen. Also komm, gehen wir weiter. Der Franz hupft mit.

Na Dialekt. Also jetzt wird's einigermaßen schwierig. Hupfen. Hupfen, das ist ein Gspusi. Und ein Gspusi ist ein Techtelmechtel und ein Techtelmechtel ist eine Liaison. Geboom! Was sagst du nu? Oder noch vielleicht besser, Mensch! Rauch fängt an. Eine Taube, die durch Verweilen in einem Schornstein ihre Frische etwas eingebüßt hat. Fade Nocken, langweiliger Mehlkloß. Blade Blunzen, geblähte Blutwurst. Steffi Reim, unverheiratet bleiben, auf einen alten Volksbrauch hinweisend. Pschisterer, Laufpass. Biesguren, bissige Stute. Das ist ein bisschen viel auf einmal, gell? Also komm, gehen wir weiter.

Dialekt. Und die vierte Strophe lautet in freier Übersetzung etwa so. Du hinkender Rübensauger, geh weg von meinem Wagen und lass dich von dem Wiener Schutzmann auf dem Rücken tragen. Du kurzgeschorener Geiziger, träume nicht und werde klug. Wir brauchen solche Typen nicht, davon haben wir genug. Damit wäre natürlich noch längst nicht alles erklärt, aber der Kapellmeister hat es leider eilig. Er hebt schon den Taktstock, ich muss weitersingen. Alles Nähere erkläre ich Ihnen später, wenn wir uns wiedersehen. Oder besser noch, ich schreib's Ihnen.

das war unverkennbar Peter Alexander mit Sens, das ist Wernerisch. Und ich gebe zu, dass ich diese Aufnahme erst kürzlich in einer Sendung drinnen gehabt habe. Aber Sie werden lachen, ich habe das Lied mehrmals im Radioarchiv, aber nicht mit der Strophe von Mistelbacher. Wussten Sie, dass Mistelbacher ein historischer Spitzname für die Wiener Polizisten war, der vor allem in der Zwischenkriegszeit entstand und auf die Polizeikaserne in Mistelbach zurückgeführt wird? Deshalb dachte ich mir, das Lied muss in die Sendung, damit es wenigstens zwei Lieder zum Thema Polizei gibt. Und jetzt kommen wir zur Rettung. Und dazu hören wir die Rettungsgassen von Arnold Wolf. Und dann hören wir vom Duo Belz Zip im Supermarkt, wo halt auch manchmal die Rettung gebraucht wird.

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12: Mit Hannes Harp. Um Waldbrände in Zukunft früher zu erkennen oder gar zu verhindern, haben Forscher aus Linz ein neues System entwickelt. Es kann mit Wärmebildkameras und künstlicher Intelligenz beispielsweise schon kleinere Glutnester am Boden erkennen. Wie das in der Praxis funktionieren kann, erklärt uns Oliver Bimber, der Leiter des Instituts für Computergrafik der Johannes Kepler Uni.
13: Man kann sich also vorstellen, dass man so ein Verfahren zum Monitoring einsetzt. Das heißt, man hat ein Luftfahrzeug, das kann jetzt eine Drohne sein, das kann aber auch vielleicht ein ferngesteuerter Zeppelin sein, der großflächig über Wald fliegt und kontinuierlich eben die Bodentemperatur misst, um so eben sehr früh Waldbrand zu erkennen.
12: Um die Glutnester aus der Luft zu erkennen, rechnet das System die Temperatur der Baumkronen aus dem Wärmebild heraus, sagt Bimber. Lebenslänglich ist das Urteil am Wiener Landesgericht für den Ex-Freund der vor 8 Jahren ermordeten Jennifer Scharinger. Er hat die damals 21-Jährige umgebracht und in einem Waldstück vergraben, weil sie sich von ihm trennen wollte. Das hat er bereits im Vorjahr der Polizei gestanden und auch heute vor Gericht zugegeben. Der Mann muss auch in eine Anstalt. Das Urteil muss noch bestätigt werden. Noch bis Sonntag läuft in Deutschland mit der Gamescom in Köln die weltgrößte Computerspielemesse. Oft noch unbekannt ist, dass auch etwa 150 Studios aus Österreich eigene Spiele entwickeln oder großen Produktionen zuliefern. Das ist die Info der heimischen Spieleentwickler heute. Die Branche sorgt mittlerweile für über 1000 Arbeitsplätze und fast 100 Millionen Euro Umsatz im Jahr. Österreich punktet als Standort besonders wegen der guten Ausbildung an den Hochschulen. Sie bringen hochqualifizierte Mitarbeiter auf den Markt. Wer öfter den Strom- und Gasanbieter wechselt, kann sich Geld sparen. Besonders wer bei einem Alternativanbieter statt bei den großen Landesenergieversorgern abschließt, zeigt heute ein Vergleich von Tarife.at. Im Schnitt 450 Euro jährlich kann sich ein Haushalt etwa bei Strom sparen. Wer mit Gas heizt, spart im Schnitt über 220 Euro im Jahr.
11: 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Kommen wir nun zum Wetter.
14: Heute Abend und in der Nacht zeigt sich der Himmel oft klar oder nur leicht bewölkt durch dünne, hochliegende Wolken. Diese Bedingungen sind ideal für die partielle Mondfinsternis ab 4.34 Uhr. Die Tiefstwerte liegen zwischen 17 und 21 Grad. Aktuell messen wir in Wien 28 Grad. Morgen wird es heiß mit Höchstwerten von rund 32 Grad, meist sonnig, jedoch leicht getrübt durch Schleierwolken und Saharastaub. In der Nacht zum Samstag kann es gewittrige Regenschauer geben. Das war unser Blick auf das Wetter.
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14: Es ist kurz nach 19 Uhr und aktuell gibt es keine längeren Staus oder Verzögerungen. Kommen Sie gut an Ihr Ziel.
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1: Mit Hannes Haab. Das EU-Budget muss kleiner werden, das fordern heute die Regierungschefs der EU-Nettozahler. Das sind die Länder, die mehr ins Budget einzahlen, als sie herausbekommen, darunter auch Österreich oder Deutschland. Die Nettozahler seien nicht der Bankomat der EU, so Bundeskanzler Stocker. Sie sind gegen den Vorschlag, dass das EU-Budget für die Jahre 2028 bis 2034 auf 2 Billionen Euro steigen soll. Brasilien darf mit Anfang nächsten Monats wohl vorerst kein Rindfleisch mehr in die EU liefern. Damit rechnet die Landwirtschaftskammer. EU-Insidern zufolge soll das brasilianische Fleisch die EU-Vorgaben bei Antibiotika verfehlen. Für die Kammer bestätigt sich damit die Kritik am Freihandelsdeal mit den südamerikanischen Mercosur-Staaten. Die EU hat den Deal vorläufig aktiviert. Es fehlt noch ein Gutachten des Europäischen Gerichtshofs und das Okay des EU-Parlaments. In den städtischen Kindergärten in Wien fehlen derzeit über 800 Pädagoginnen und Pädagogen. In den privaten über 1000 warnt derzeit die Gewerkschaft Union. Sie fordert mehr Geld für die Beschäftigten und einheitlich bessere Rahmenbedingungen. Im Herbst soll es dann zu Dienststellenversammlungen geben. Auch Streiks schließt die Gewerkschaft für Herbst nicht aus. Um Waldbrände in Zukunft früher zu erkennen oder gar zu verhindern, haben Forscher aus Linz ein neues System entwickelt. Es kann mit Wärmebildkameras, etwa auf Drohnen oder ferngesteuerten Zeppelinen und künstlicher Intelligenz beispielsweise schon kleinere Glutnester am Boden erkennen. Die Trockenheit samt Hitzewellen hat in Europa und auch in Österreich heuer für viele und teils schwere Waldbrände gesorgt.
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